0: Ein wahnsinniger Raketenkrieg, ein Drohnenkrieg, den Putin gegen die Bevölkerung führt. Und da braucht die Ukraine Schutz. Und da ist jedes System, was wir aus unseren Beständen entnehmen und hier zur Verfügung stellen, einfach ein System, was Menschenleben schützt und was einen Dienst für unsere Freiheit leistet.
1: Die Bahngewerkschaft EVG macht Druck in Sachen Sicherheit. Wenn in diesem Jahr kein neues Gesetz kommt, gibt es im Januar Streiks im Regionalverkehr. Das hat EVG-Chef Burkhardt angekündigt. Mehr von Tim Britztrupp.
2: Hintergrund ist der tödliche Angriff auf einen Bahnmitarbeiter Anfang Februar. Seitens der Politik gab es betroffene Gesichter und große Worte, aber keine Taten, sagte Burkhardt. Laut DB Regio Betriebsratschef Dahmde werden pro Tag 8 Kollegen angegriffen. Justizministerin Hubich hatte Strafverschärfungen bei Attacken beispielsweise auf Feuerwehrleute und eben auch Bahnmitarbeiter angekündigt. Der Gesetzentwurf befindet sich noch in der regierungsinternen Abstimmung.
1: Schnelle und umfassende Entlastung für die Wirtschaft, die hat Bundeskanzler Merz in der Bild am Sonntag angekündigt. Außerdem will er, dass die beschlossenen Reformen unter anderem bei Rente und Steuern so schnell wie möglich umgesetzt werden. Bei der Kabinettsklausur morgen sind das laut Merz die wichtigsten Themen. 2 Überraschungen bei den Sonntagsspielen der ersten Runde im DFB-Pokal. Philipp Nitzig, die beiden Bundesliga-Absteiger St. Pauli und Heidenheim haben gepatzt.
3: Ja, St. Pauli muss sich gegen den Drittligisten Rot-Weiß Essen mit 0:2 geschlagen geben. Heidenheim verliert mit 2:5 nach 90 Minuten wohlgemerkt gegen den Viertligisten Jeddelo 2 aus Niedersachsen. Die Bundesliga-Clubs haben teilweise ein richtiges Schützenfest gefeiert. Zum Beispiel Mainz mit einem 9:0 gegen Krischow, dem kleinsten Pokalteilnehmer der Geschichte. Das Dorf in Brandenburg hat nur rund 500 Einwohner.
1: Ausgerechnet bei seinem Formel-1-Heimspiel, dem Großen Preis der Niederlande, ist Max Verstappen in der ersten Runde ausgeschieden. Der Niederländer konnte nach einem Crash nicht mehr weiterfahren. Den Sieg schnappte sich Lando Norris. Nico Hülkenberg als einziger Deutscher im Feld wurde Achter.
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5: Mit KI-Support. Wolkig ist es in der Nacht, meist bleibt es trocken, nur zwischen Vorpommern und Uckermark kann mal ein kurzer Schauer runterkommen. Tagsüber zeigt sich dann oft die Sonne, im Südwesten ziehen zwischendurch mehr Wolken auf, dazu maximal 22 bis 28 Grad. Morgen wird es unbeständiger mit mehr Regen und später auch Schauern, höchstens bis 27 Grad.

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0: Lydia, sehen Sie mich an. 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
1: Sie nehmen Ihren Revolver und erschießen mich.
0: Und wie werde ich Sie erschießen?
1: Sie schießen den Schädel weg.
0: 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Ich erwarte, dass Sie präzise sind. Sind wir dann soweit?
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1: Hat wohl gedacht, es ist Miet.
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Hallo Twitter, ich suche jetzt offiziell einen Schub. Ich kann Social Media, Recherche und Schreiben, sowie rassismuskritische Seminare/Workshops. Außerdem, Kaffee, Kochen. Weiß jemand zufällig was in /um Hamburg?

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0: Reflektieren.
1: Der nächste Hitler ist bitte weiblich, ja? In 2018.
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1: Im Studio André Glatzel. Schönen guten Morgen. Neue Sanktionen gegen Russland und mögliche Sicherheitsgarantien für die Ukraine. Darum geht es heute beim Treffen der sogenannten Koalition der Willigen. Die Staats- und Regierungschefs, unter ihnen auch Kanzler Merz, treffen sich zum 35. Unabhängigkeitstag der Ukraine mit Präsident Selenskyj. Russland überzieht das Land einem wahnsinnigen Drohnenkrieg, sagte Bundesaußenminister Wadephul bei seinem Besuch in der Ukraine. Er betonte nochmals im Ersten:
2: Wir stehen an der Seite der Ukraine, wir unterstützen sie und wir machen damit deutlich, Putin wird militärisch seine Ziele nicht erreichen. Und je früher er das einsieht und je früher er zu Verhandlungen bereit steht, umso besser.
1: Der Drohnenvorfall am Flughafen Leipzig-Halle, das gefundene Waffenlager bei Berlin. Deutschland muss noch stärker gegen hybride Angriffe aus Russland vorgehen, sagen Innenpolitiker von Grünen und SPD in der Süddeutschen Zeitung. Mehr von Gisa Weber.
3: Der Grünen-Politiker von Notz warnt vor Spionage, Sabotage und weitreichender Einflussnahme. Deshalb brauche es jetzt dringend eine entschlossene politische Reaktion der Bundesregierung. Auch der SPD-Politiker Fiedler verlangt spürbare Konsequenzen für Moskau. Vor allem Putins Schattenflotte vor Europas Küsten müsse gestoppt werden. Bundesinnenminister Dobrindt hatte nach den Vorfällen eine entschiedene Antwort der Bundesregierung angekündigt.
1: Die Bahngewerkschaft EVG fordert einen besseren Schutz fürs Zugpersonal vor Gewalt und droht mit Streiks. Sollte die Bundesregierung nicht wie versprochen bald ein Gesetz auf den Weg bringen, wird im Januar der Betrieb lahmgelegt, sagte Gewerkschaftschef Burkhardt. Hintergrund ist die tödliche Attacke auf einen Bahnmitarbeiter im Februar. Der Rheinpegel erholt sich von seinen Tiefstständen, allerdings nur langsam. Besonders an der extrem flachen Stelle bei Kaub bleibt die Lage weiter angespannt. Hitze und Dürre haben vielen Flüssen zugesetzt. Viele Bundesländer haben deswegen etwa das Sonntagsfahrverbot für Lastwagen gelockert. Zwei Überraschungen bei den Sonntagsspielen im DFB-Pokal. St. Pauli stolpert gegen Rot-Weiß Essen. 0:2 verliert der Bundesliga-Absteiger gegen den Drittligisten. Und auch der zweite Absteiger Heidenheim patzt. Beim Regionalligisten Jeddelo 2 aus Niedersachsen gab es eine 2:5 Niederlage.
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4: Mit KI-Support. Sonnig ist es heute erstmal ziemlich oft, nur zwischendurch ziehen mal ein paar Wolken durch und zwischen Vorpommern und Uckermark kann auch kurz ein Schauer runterkommen. Sonst bleibt es meist trocken und dazu werden es heute meist 22 bis 28 Grad. Morgen kommen von der Mitte her mehr Wolken rein, dazu regnet es erst vereinzelt und später sind auch Schauer und einzelne Gewitter drin. Maximal bis 27 Grad.

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1: Im Studio André Glatzel. Schönen guten Morgen. Neue Sanktionen gegen Russland und mögliche Sicherheitsgarantien für die Ukraine. Darum geht es heute beim Treffen der sogenannten Koalition der Willigen. Die Staats- und Regierungschefs, unter ihnen auch Kanzler Merz, treffen sich zum 35. Unabhängigkeitstag der Ukraine mit Präsident Selenskyj. Russland überzieht das Land einem wahnsinnigen Drohnenkrieg, sagte Bundesaußenminister Wadephul bei seinem Besuch in der Ukraine. Er betonte nochmals im Ersten:
2: Wir stehen an der Seite der Ukraine, wir unterstützen sie und wir machen damit deutlich, Putin wird militärisch seine Ziele nicht erreichen. Und je früher er das einsieht und je früher er zu Verhandlungen bereit steht, umso besser.
1: Der Drohnenvorfall am Flughafen Leipzig-Halle, das gefundene Waffenlager bei Berlin. Deutschland muss noch stärker gegen hybride Angriffe aus Russland vorgehen, sagen Innenpolitiker von Grünen und SPD in der Süddeutschen Zeitung. Mehr von Gisa Weber.
3: Der Grünen-Politiker von Notz warnt vor Spionage, Sabotage und weitreichender Einflussnahme. Deshalb brauche es jetzt dringend eine entschlossene politische Reaktion der Bundesregierung. Auch der SPD-Politiker Fiedler verlangt spürbare Konsequenzen für Moskau. Vor allem Putins Schattenflotte vor Europas Küsten müsse gestoppt werden. Bundesinnenminister Dobrindt hatte nach den Vorfällen eine entschiedene Antwort der Bundesregierung angekündigt.
1: Die Bahngewerkschaft EVG fordert einen besseren Schutz fürs Zugpersonal vor Gewalt und droht mit Streiks. Sollte die Bundesregierung nicht wie versprochen bald ein Gesetz auf den Weg bringen, wird im Januar der Betrieb lahmgelegt, sagte Gewerkschaftschef Burkhardt. Hintergrund ist die tödliche Attacke auf einen Bahnmitarbeiter im Februar. Der Rheinpegel erholt sich von seinen Tiefstständen, allerdings nur langsam. Besonders an der extrem flachen Stelle bei Kaub bleibt die Lage weiter angespannt. Hitze und Dürre haben vielen Flüssen zugesetzt. Viele Bundesländer haben deswegen etwa das Sonntagsfahrverbot für Lastwagen gelockert. Zwei Überraschungen bei den Sonntagsspielen im DFB-Pokal. St. Pauli stolpert gegen Rot-Weiß Essen. 0:2 verliert der Bundesliga-Absteiger gegen den Drittligisten. Und auch der zweite Absteiger Heidenheim patzt. Beim Regionalligisten Jeddelo 2 aus Niedersachsen gab es eine 2:5 Niederlage.
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4: Mit KI Support. Sonnig ist es heute erstmal ziemlich oft, nur zwischendurch ziehen mal ein paar Wolken durch und zwischen Vorpommern und Uckermark kann auch kurz ein Schauer runterkommen. Sonst bleibt es meist trocken und dazu werden es heute meist 22 bis 28 Grad. Morgen kommen von der Mitte her mehr Wolken rein. Dazu regnet es erst vereinzelt und später sind auch Schauer und einzelne Gewitter drin. Maximal bis 27 Grad.

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0: 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Wir sind uns unserer selbst zu sehr bewusst geworden. Die Natur hat einen Blickwinkel auf die Natur geschaffen, der von ihr getrennt ist. Wir sind Kreaturen, die es dem Naturgesetz nach gar nicht geben dürfte. Wir sind Dinge, die sich mit der Illusion abmühen, ein Ich zu besitzen. Diese Glorifizierung von sinnlichen Erfahrungen und Gefühlen. Programmiert mit der vollkommenen Gewissheit, dass wir alle jemand sind. Während in Wahrheit doch jedermann niemand ist.
1: Ich würde mit der Scheiße ja nicht hausieren gehen, wenn ich du wäre.
0: Der einzige Ausweg für unsere Spezies wäre, sich der Programmierung zu verweigern. Und sich nicht mehr fortzupflanzen. Hand in Hand dem Aussterben entgegenzusehen. 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Die Brüder und Schwestern verabschieden sich aus einem faulen Deal.
1: Okay. Und so stehst du morgens denn überhaupt noch auf?
0: Ich rede mir ein, dass ich Zeugnis ablegen soll. Aber in Wirklichkeit liegt es offensichtlich an meiner Programmierung. Und ich habe nicht die Veranlagung für den Freitod.

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Ersten Weltkriegs wurden 500 französische Soldaten in der feindlichen Linie von der eigenen Artillerie beschossen. 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

So, so, denke ich. 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
1: Im Studio Holger Dilk. Schönen guten Morgen. Wie kann die Ukraine weiter unterstützt werden? Darüber beraten heute die Staaten der sogenannten Koalition der Willigen. Bei dem Treffen geht es um neue Sanktionen gegen Russland und mögliche Sicherheitsgarantien für die Ukraine. Vor dem Gipfel hat Bundesaußenminister Wadephul bei seinem Ukraine-Besuch mehr Waffenlieferungen gefordert. Es fehle vor allem an Flugabwehrsystemen, sagte er im Ersten.
2: Es ist ein wahnsinniger Raketenkrieg, ein Drohnenkrieg, den Putin gegen die Bevölkerung führt. Und da braucht die Ukraine Schutz. Und da ist jedes System, was wir aus unseren Beständen entnehmen und hier zur Verfügung stellen, einfach ein System, was Menschenleben schützt und was einen Dienst für unsere Freiheit leistet.
1: Bei Volkswagen könnte es in den kommenden Tagen Klarheit geben über die Pläne des Konzerns. Gleich 9 Betriebsversammlungen soll es diese Woche an den verschiedenen Standorten geben. Silas Quiring.
3: Dabei hoffen die Beschäftigten natürlich auf verbindliche Aussagen zum Sparplan. Bis zu 100.000 Stellen sollen weltweit wegfallen. Außerdem stehen die Werke in Hannover, Emden, Zwickau und Neckarsulm auf der Kippe. Schon heute Abend besucht Niedersachsens Ministerpräsident Lies auf Einladung des Betriebsrats das Werk in Hannover. VW-Chef Blume nennt die Lage mehr als kritisch und den Konzern überdimensioniert. Er sieht die Probleme aber bei der gesamten Autobranche und nicht nur bei VW.
1: Der Mittelstand fordert von Kanzler Merz mehr Führung in der Koalition. BVMW-Geschäftsführer Ahlhaus wirft der Regierung in der Neuen Osnabrücker Zeitung Planlosigkeit und schlechte Kommunikation vor. Debatten über Rente, Gesundheit und eine höhere Mehrwertsteuer würden Vertrauen zerstören und den Konsum bremsen. Deutschland muss stärker gegen hybride Angriffe aus Russland vorgehen. Der grünen Innenpolitiker von Notz fordert in der Süddeutschen Zeitung dringend eine entschlossene Reaktion der Bundesregierung. Er warnt vor Spionage, Sabotage und Anschlagsplänen. Auch der SPD-Politiker Fiedler verlangt spürbare Konsequenzen für Moskau. Die Bundesligisten sind bisher alle souverän durch die erste Runde des DFB-Pokals gekommen. Freiburg konnte sich gegen Düsseldorf mit 5:1 durchsetzen. Gladbach gewinnt mit 5:0 gegen Schotten Mainz und der Lokalrivale Mainz 05 feiert ein 9:0 Schützenfest gegen den VfB Krischow aus Brandenburg.
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4: Mit KI-Support. Sonnig ist es heute meistens, nur ab und zu schieben sich mal mehr Wolken rein und ganz vereinzelt kommt zwischen Vorpommern und der Uckermark auch ein kurzer Schauer runter. Im Südwesten sind zeitweise mehr Wolken dabei. Dazu liegen die Höchstwerte bei 22 bis 28 Grad. Morgen wird's in der Nordosthälfte sonnig und trocken, sonst ziehen mehr Wolken auf und es regnet später auch mal. Maximal bis 27 Grad.

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1: Pumper!
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1: Im Studio Holger Dilk, schönen guten Tag. Wie dramatisch ist die Lage bei Volkswagen wirklich? Darüber will sich heute Niedersachsens Ministerpräsident Lies informieren. Am Abend besucht er das VW-Werk in Hannover und spricht mit Betriebsrat, Belegschaft und Werksleitung. VW-Chef Blume nennt die Lage mehr als kritisch und den Konzern überdimensioniert. Eine reine VW-Krise sieht er nicht, sondern Probleme der gesamten Autobranche. In dieser Woche will sich der Vorstand zum Sparplan äußern. Weltweit könnten bis zu 100.000 Stellen wegfallen. Auch mehrere Werke stehen auf der Kippe. 36 Milliarden Euro. Das ist laut Greenpeace das Preisschild für den Hitzesommer in Deutschland. Die Schäden durch extreme Temperaturen und Dürre teilen sich dabei ganz unterschiedlich auf. Silas Quiring.
2: Ja, fast ein Drittel entfällt allein auf die Arbeitswelt. Durch niedrigere Produktivität an heißen Tagen büßt die Wirtschaft dieses Jahr demnach knapp 11 Milliarden Euro ein. Dazu kommen dann noch Ernteausfälle, Waldbrände und Gesundheitskosten. Einige Faktoren sind natürlich nicht ganz genau messbar. Greenpeace hält die Berechnung deshalb sogar noch für konservativ. Die Umweltschützer fordern die Bundesregierung auf, stärker gegen die Klimakrise vorzugehen.
1: Neue Sanktionen gegen Russland und mögliche Sicherheitsgarantien für die Ukraine, darum geht es heute beim Treffen der sogenannten Koalition der Willigen. Ausgerichtet wird das Treffen von Kanzler Friedrich Merz, Frankreichs Präsident Macron und dem neuen britischen Premier Burnham. Der Mittelstand fordert von Kanzler Merz mehr Führung in der Koalition. BVMW-Geschäftsführer Ahlhaus wirft der Regierung in der neuen Osnabrücker Zeitung Planlosigkeit und schlechte Kommunikation vor. Debatten über Rente, Gesundheit und eine höhere Mehrwertsteuer würden Vertrauen zerstören und den Konsum bremsen. Bei einem Unfall mit einem Reisebus in den Niederlanden sind mehrere Schüler aus der Nähe von Kiel teilschwer verletzt worden. Die 12-Klässler waren auf dem Weg nach Paris, als der Bus in einen Lieferwagen stieß. 8 Menschen kamen ins Krankenhaus. Trümmerteile liegen quer über die Autobahn verteilt. Stolpert doch noch ein Fußball-Bundesligist in der ersten DFB-Pokalrunde. Bisher sind alle ganz gut durchgekommen. Am Abend will unter anderem der Hamburger SV die zweite Runde beim Drittligist Verl klarmachen. Köln muss mit den Würzburger Kickers ebenfalls bei einem Drittligisten ran. Und Schalke ist zu Gast beim Halleschen FC.
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3: Mit KI-Support. Sonnig bis wolkig ist es heute Vormittag. Richtig nass wird es kaum, nur zwischen Vorpommern und Uckermark kann mal ein kurzer Schauer runterkommen. Später bleibt es oft freundlich und dazu liegen die Höchstwerte bei 22 bis 28 Grad. Morgen erst noch viel Sonne, dann ziehen von Südwesten mehr Wolken rein und es gibt ab und zu Regen oder Schauer, maximal bis 27 Grad.

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0: Gerd Postel, geboren 1958 in Bremen, gab sich nach einer kurzen Zeit als Postbote 16 Jahre lang erfolgreich als Facharzt für Psychiatrie aus. Das ist seine Geschichte.
1: 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Und es gibt das Phänomen, die Regeln sozusagen zu beherrschen, ohne sie zu kennen.

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Die progressive Jugend ist auf dem Marsch nach links und ein paar Sänger und Musiker marschieren mit. Natürlich wissen diese, wie sie sich nennen, Kulturarbeiter ganz genau, dass sie mit Noten nicht die Welt verändern. Trotzdem, die Musik ist für sie mehr als nur ein Zwischenton im Klassenzimmer.

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1: Im Studio Holger Dilk, schönen guten Tag. Bei Volkswagen hoffen die Beschäftigten auf Klarheit und verbindliche Aussagen zu den Sparplänen des Konzerns. An 9 Standorten gibt es in dieser Woche Betriebsversammlungen. Silas Quiring.
2: Ja, bisher gibt es nur durchgesickerte Infos zu möglichen Maßnahmen. Bis zu 100.000 Stellen könnten weltweit wegfallen. Außerdem stehen die Werke in Hannover, Emden, Zwickau und Neckarsulm auf der Kippe. Schon heute Abend steht Niedersachsens Ministerpräsident Lies der Belegschaft im Werk in Hannover Rede und Antwort. Das Land hat ja selbst Anteile an VW. Konzernchef Blume nennt die Lage mehr als kritisch. Er sieht die Probleme aber bei der gesamten Autobranche und nicht nur bei VW.
1: Heute vor 35 Jahren ist die Ukraine unabhängig geworden. An diesem symbolischen Tag will die sogenannte Koalition der Willigen neue Unterstützung auf den Weg bringen. Bundeskanzler Friedrich Merz sagte in einer Videobotschaft:
3: Mit beeindruckendem Mut verteidigen die Ukrainerinnen und Ukrainer seit Jahren die Unabhängigkeit ihres Landes gegen den brutalen russischen Angriffskrieg. Sie zeigen damit der gesamten Welt, was es heißt, für Freiheit und für einen gerechten Frieden einzustehen. An diesem wichtigen Tag gilt ganz besonders: Wir stehen fest an der Seite der Ukraine.
1: Die Europäische Union hat unterdessen weitere 6 Milliarden Euro aus dem Darlehen für die Ukraine freigegeben. Der Hitzesommer kommt Deutschland teuer zu stehen. Laut Greenpeace belaufen sich die Schäden auf mindestens 36 Milliarden Euro. Fast ein Drittel davon entfällt auf weniger produktive Arbeitstage. Dazu kommen dann noch Ernteausfälle, Waldbrände und Gesundheitskosten. Das neue Heizungsgesetz von Schwarz-Rot steht juristisch weiter auf wackeligen Beinen. Der Wissenschaftliche Dienst des Bundestages äußerte in einem neuen Gutachten verfassungsrechtliche Zweifel, unter anderem, weil Klimaschutzvorgaben abgeschwächt wurden. Bei einem Unfall mit einem Reisebus in den Niederlanden sind mehrere Schüler aus der Nähe von Kiel teilschwer verletzt worden. Die 12-Klässler waren auf dem Weg nach Paris, als der Bus in einen Lieferwagen stieß. 8 Menschen kamen ins Krankenhaus. Trümmerteile liegen quer über die Autobahn verteilt.
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4: Mit KI-Support. Sonnig ist es gerade in vielen Ecken, nur ab und zu ziehen ein paar Wolken durch. Im Nordosten bleibt's meist freundlich und an der Küste kann auch mal ein kurzer Schauer dabei sein. Dazu werden es heute 22 bis 28 Grad. Morgen kommen dann deutlich mehr Wolken rein, erst vereinzelt Regen, später in der Mitte und im Süden auch Schauer und einzelne Gewitter, maximal 20 bis 27 Grad.

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1: Nein, das habe ich nicht gesagt. Ich habe Dittler gesagt. 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Von P. Diddy. 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
0: Also ich höre auf jeden Fall Heil Hitler, Alter.
1: Nein, ich habe aber nicht Heil Hitler gesagt. Aber weißt du, was ich jetzt sage?

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3: Im Studio Imme Kasten. Schönen guten Tag. Wie dramatisch ist die Lage bei VW wirklich? Darüber soll bald Klarheit herrschen. In dieser Woche gibt's eine ganze Reihe von Betriebsversammlungen mit Auftritten der Konzernführung. Schon heute spricht Niedersachsens Ministerpräsident Lies mit dem Betriebsrat im Werk Hannover. Das Land hat ja selbst Anteile an VW. Konzernchef Blume nennt die Lage mehr als kritisch und den Konzern überdimensioniert. Weltweit könnten bis zu 100.000 Stellen wegfallen. Außerdem stehen mehrere deutsche Werke auf der Kippe. Ostdeutsche in Spitzenpositionen, das ist immer noch vergleichsweise selten. Forscher der Unis Leipzig, Jena und der Hochschule Zittau-Görlitz haben dazu jetzt eine Studie gemacht. Lisa Schwarzkopf berichtet.
4: Zwar sitzen inzwischen etwas mehr Ostdeutsche an der Spitze von Behörden, Unternehmen und Organisationen als vor einigen Jahren, gemessen am Bevölkerungsanteil aber immer noch vergleichsweise wenig. Das liegt den Forschern zufolge etwa an anderen Karrierewegen oder an fehlendem Vitamin B für eine steile Karriere. Ihre Forderung an die Politik, erfolgreiche Ostdeutsche in Topjobs versetzen und mehr Behörden im Osten ansiedeln.
3: Viele deutsche ChatGPT-Nutzer kriegen jetzt Werbung angezeigt. OpenAI verspricht, dass die Werbekunden keine Infos aus den Chats bekommen und die Werbung klar gekennzeichnet ist. Der Konzern hofft so, das Vertrauen der Nutzer nicht aufs Spiel zu setzen, wenn die offene und ungeschminkte Antworten erwarten. Der Hitzesommer kommt Deutschland teuer zu stehen. Laut Greenpeace belaufen sich die Schäden auf mindestens 36 Milliarden Euro. Fast ein Drittel davon entfällt auf weniger produktive Arbeitstage. Dazu kommen dann noch Ernteausfälle, Waldbrände und Gesundheitskosten. Der Logistikmilliardär Klaus-Michael Kühne ist tot. Der Hamburger starb im Alter von 89 Jahren. Er war einer der reichsten Deutschen und der einflussreichsten Wirtschaftslenker des Landes. Und er hat Millionen in den HSV gesteckt.
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5: Mit KI-Support. Sonnig ist es heute Mittag oft, nur ab und zu ziehen Wolken durch. Und zwischen Vorpommern und Uckermark kann mal ein kurzer Schauer dabei sein. Sonst bleibt's meist trocken und freundlich, mit Höchstwerten zwischen 22 und 28 Grad. Morgen wird's unbeständiger. Erst noch Sonne, dann breiten sich Regen und später auch Schauer mit einzelnen Gewittern aus maximal 20 bis 27 Grad.

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es ist ein heißer Tag in deiner City und wir haben wieder einen heißen Tune ausgegraben für diesen heißen Tag in deiner heißen City. Die Girls sind pretty und der Beat ist von Provo. Am Mikrofon ist Edgar Wasser und Fat Tony.

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1: Im Studio Imme Kasten. Schönen guten Tag. Es wird weiter über die geplante Abschaffung der Telefonkrankschreibung diskutiert. Die Chefin des AOK-Bundesverbands Reimann stellt sich jetzt gegen die Pläne der Koalition. Fabian Hoffmann dazu.
2: Reimann sagt den Funke-Zeitungen, gerade bei Infektionswellen schützt die Telefonkrankschreibung Patienten und medizinisches Personal. Dass diese Möglichkeit missbraucht wird, kann sie nicht feststellen. Die Koalition will die telefonische Krankschreibung abschaffen. Gerade von Arbeitgeberverbänden und aus der Union wurde sie wegen der vielen Krankheiten Tage in Frage gestellt. Reimann findet auch die Krankschreibung ab Tag 1 unsinnig, weil das Kapazitäten bindet, die dann für die Versorgung fehlen.
1: Wie dramatisch ist die Lage bei VW wirklich? Darüber soll bald Klarheit herrschen. In dieser Woche gibt's eine ganze Reihe von Betriebsversammlungen mit Auftritten der Konzernführung. Schon heute spricht Niedersachsens Ministerpräsident Lies mit dem Betriebsrat im Werk Hannover. Das Land hat ja selbst Anteile an VW. Konzernchef Blume nennt die Lage mehr als kritisch und den Konzern überdimensioniert. Weltweit könnten bis zu 100.000 Stellen wegfallen. Außerdem stehen mehrere deutsche Werke auf der Kippe. Immer mehr Top-Jobs werden von Ostdeutschen besetzt. Gemessen am Bevölkerungsanteil sind sie aber immer noch unterrepräsentiert. In einer neuen Studie heißt es, Ostdeutsche schlagen seltener Karrierewege ein, die typischerweise in die Chefetagen führen. Und sie haben oft auch weniger Connections in die Machtzirkel, heißt es. Viele deutsche ChatGPT-Nutzer kriegen jetzt Werbung angezeigt. OpenAI verspricht, dass die Werbekunden keine Infos aus den Chats bekommen und die Werbung klar gekennzeichnet ist. Der Konzern hofft so, das Vertrauen der Nutzer nicht aufs Spiel zu setzen, wenn die offene und ungeschminkte Antworten erwarten. Der Logistikmilliardär Klaus-Michael Kühne ist tot. Der Hamburger starb im Alter von 89 Jahren. Er war einer der reichsten Deutschen und der einflussreichsten Wirtschaftslenker des Landes. Und er hat Millionen in den HSV gesteckt.
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3: Mit KI-Support. Heiter bis wolkig ist es gerade und meistens bleibt es trocken, nur im Norden und Osten kann zwischen Vorpommern und Uckermark vereinzelt noch ein kurzer Schauer runterkommen. Sonst wird's bis zum Abend eher freundlich. Dazu liegen die Werte jetzt so bei 22 bis 28 Grad. Morgen kommen dann mehr Wolken rein und es regnet später auch öfter. Maximal werden es bis 27 Grad.
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1: Wenn es kein Werkzeug ist, verlangt es dir etwas ab, verführt und manipuliert dich. 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

Das Problem ist, dass Social Media eine Droge ist. Wir folgen dem grundlegenden biologischen Imperativ, mit anderen Menschen in Verbindung zu treten. Das führt zur direkten Freisetzung von Dopamin auf der Belohnungsebene.

Viele Leute im Silicon Valley folgen der Theorie, dass wir so eine Art globales Superhirn erschaffen, in dem alle User austauschbare kleine Neuronen sind und keiner mehr zählt. Es unterjocht die Menschen und reduziert sie darauf, nur kleine Rechenelemente zu sein, die wir durch unser manipuliertes Verhalten programmieren und die nur noch dem Superhirn dienen.

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1: Im Studio Immekasten. Schönen guten Abend. Europa unterstützt die Ukraine weiter im Kampf gegen Russland. Die EU hat jetzt gut 6 Milliarden Euro an Darlehen freigegeben. Das Geld ist unter anderem für Munition, Luftabwehr und Radarsysteme gedacht. Angesichts der vielen russischen Raketenangriffe müsse die Verteidigung der Ukraine dringend gestärkt werden, heißt es von der EU-Kommission. Am ukrainischen Unabhängigkeitstag heute zeigen wir unsere unerschütterliche Unterstützung, so die Kommissionspräsidentin Ursula von der Leyen. Es wird weiter über die geplante Abschaffung der Telefonkrankschreibung diskutiert. Die Chefin des AOK-Bundesverbands Reimann stellt sich jetzt gegen die Pläne der Koalition. Fabian Hoffmann dazu.
2: Reimann sagt den Funke-Zeitungen, gerade bei Infektionswellen schützt die Telefonkrankschreibung Patienten und medizinisches Personal. Dass diese Möglichkeit missbraucht wird, kann sie nicht feststellen. Die Koalition will die telefonische Krankschreibung abschaffen. Gerade von Arbeitgeberverbänden und aus der Union wurde sie wegen der vielen Krankheitstage in Frage gestellt. Reimann findet auch die Krankschreibung ab Tag 1 unsinnig, weil das Kapazitäten bindet, die dann für die Versorgung fehlen.
1: Wie dramatisch ist die Lage bei VW wirklich? Darüber soll bald Klarheit herrschen. In dieser Woche gibt's eine ganze Reihe von Betriebsversammlungen mit Auftritten der Konzernführung. Schon heute spricht Niedersachsens Ministerpräsident Lies mit dem Betriebsrat im Werk Hannover. Das Land hat ja selbst Anteile an VW. Konzernchef Blume nennt die Lage mehr als kritisch und den Konzern überdimensioniert. Weltweit könnten bis zu 100.000 Stellen wegfallen. Außerdem stehen mehrere deutsche auf der Kippe. Die Verbraucherzentrale warnt vor Designtricks, wenn es ums Trinkgeld geben geht. Dabei leuchten die Trinkgeldbeträge groß und bunt, während sich die Nein-Danke-Option irgendwo in der Ecke versteckt. Mehr als die Hälfte der Menschen in Deutschland fühlt sich da gedrängt, zeigt eine Umfrage für die Verbraucherzentrale.
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3: Mit KI-Support. Trocken ist es am Abend in vielen Ecken, dazu sind ein paar Wolken unterwegs und Richtung Norden kann auch mal ein kurzer Schauer runterkommen. In der Nacht bleibt es oft klar, nur nach Südwesten werden die Wolken mehr und gegen morgen kann es da regnen. Die Tiefstwerte liegen zwischen 16 und 7 Grad. Morgen kommt der Regen dann mehr in die Mitte und nach Süden, später sind auch Schauer und einzelne Gewitter drin, dazu maximal 27 Grad.

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1: Sag mal, für wen trägst du eigentlich diese schweren Steine durch die Gegend?
2: Für Gott?
1: Ist es das? Gott? Dann pass mal gut auf. Ich gebe dir jetzt mal ein paar Insider-Informationen über Gott. Gott sieht gerne zu. Er ist ein Voyeur. Denk mal darüber nach.

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0: 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Er lacht sich seinen kranken, verfluchten Arsch ab. 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
1: Und von uns wieder mal kein Wort. Ich wette, die haben den geschmiert.
2: Natürlich ist er geschmiert.
1: Das korrupte Schwein, das korrupte.
2: Schmiert doch auch. Wer Gott schmiert, der gut fährt.
1: Ja, auch nur schmieren, diesen Schmierenschreiber. Ihm sollte man mal einen schmieren.
2: Aber du es doch.
1: Ja,

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1: eine ganz linke Sau ist das, das sag ich dir.
2: Ach, die sind doch alle miteinander sowas von zum Kotzen.
3: Baby, Liebster, grüß dich, Bussi.
4: Bussi, Bussi.
3: Ich glanze in meiner Hütte.
4: Baby, sehr.
3: Bussi, Bussi. Du, Baby, ich habe gerade deinen Artikel über das Villa Medici gelesen. Paula, ab in die Küche. Also, super.
4: Wieso?
3: Du, ich will gar nicht vom Inhalt reden. Aber stilistisch, das ist ja so auf den Punkt. Sowas von geschliffen.
4: Findest du?
3: Ja, ja. Ich habe gerade zu Paula gesagt, der Baby schreibt einen Stil. Sowas findest du heute gar nicht mehr. So hat Truman kaputt geschrieben für den New Yorker.
4: Ja, jetzt langsam wieder vorgegangen.
3: Nee, du ehrlich, du. Also wirklich, für mich ist das Literatur.

Achtung, Achtung, eine wichtige Durchsage. Auf noch unerklärlichem Wege schaffen es die akustischen Signale dieses Musikstücks auf vom Nervensystem zuzugreifen. Normalerweise ist dieses Musikstück kalibriert auf 3 Minuten feinste Heimatmelodie. Aber sie werden etwas anderes wahrnehmen, höchstwahrscheinlich, und es ist nur das Produkt ihrer Fantasie.

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1: Im Studio Immekasten. Schönen guten Abend. Europa unterstützt die Ukraine weiter im Kampf gegen Russland. Die EU hat jetzt gut 6 Milliarden Euro an Darlehen freigegeben. Das Geld ist unter anderem für Munition, Luftabwehr und Radarsysteme gedacht. Angesichts der vielen russischen Raketenangriffe müsse die Verteidigung der Ukraine dringend gestärkt werden, heißt es von der EU-Kommission. Am ukrainischen Unabhängigkeitstag heute zeigen wir unsere unerschütterliche Unterstützung, so die Kommissionspräsidentin Ursula von der Leyen. Immer mehr Top-Positionen in deutschen Unternehmen, Behörden und Organisationen werden von Ostdeutschen besetzt. Aber gemessen am Bevölkerungsanteil sind sie immer noch unterrepräsentiert. Lisa Schwarzkopf mit den Infos dazu.
2: Forscher aus Leipzig, Jena, Zittau und Görlitz haben die Zahlen und Gründe dafür untersucht. Sie sagen, auch jüngere Menschen in Ostdeutschland schlagen seltener die Karrierewege ein, die typischerweise in die Chefetagen führen. Und sie haben auch weniger Connections in die wichtigen Kreise. Dass sich diese Lücke mit den Jahrzehnten nach der Wiedervereinigung von selbst schließt, sehen die Forscher nicht. Die Politik müsse gezielt gegensteuern und zum Beispiel mehr Behörden im Osten ansiedeln.
1: AOK-Chefin Reimann stellt sich gegen die Koalitionspläne zur Abschaffung der Telefonkrankschreibung. Sie sagte den Funke-Zeitungen, das schützt gerade bei Infektionswellen Patienten und Personal. Von Missbrauch könne keine Rede sein. Reimann findet auch die Krankschreibung ab Tag 1 unsinnig. Die Niederlande machen auch beim nächsten Eurovision Song Contest nicht mit. Der Wettbewerb habe durch die Teilnahme Israels seinen neutralen Charakter verloren, so die Verantwortlichen in den Niederlanden. In diesem Jahr hatten auch Spanien, Irland, Slowenien und Island den ESC boykottiert. Im US-Bundesstaat Alaska wird die Senatswahl im November immer bizarrer. Amtsinhaber Dan Sullivan muss sich einem Herausforderer stellen, der auch Dan Sullivan heißt. Und jetzt gibt's noch ein weiteres Teil im Namenspuzzle, ein dritter Dan Sullivan. Ex-Bürgermeister der Hauptstadt Anchorage unterstützt einen der beiden.
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3: Mit KI-Support. Trocken ist es am Abend in vielen Ecken, dazu sind ein paar Wolken unterwegs und Richtung Norden kann auch mal ein kurzer Schauer runterkommen. In der Nacht bleibt es oft klar, nur nach Südwesten werden die Wolken mehr und gegen morgen kann es da regnen. Die Tiefstwerte liegen zwischen 16 und 7 Grad. Morgen kommt der Regen dann mehr in die Mitte und nach Süden, später sind auch Schauer und einzelne Gewitter drin, dazu maximal 27 Grad.

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Ich hab Monate gebraucht, um das zu schreiben, denn ich bin seit dem Tag nicht mehr der Alte. Hör zu.

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0: die Welt.
1: Menschen, ich habe die Endlichkeit von Tausenden von Leben gesehen, Mann. Immer das Gleiche. Jeder ist so überzeugt von seiner Wirklichkeit. Davon, dass seine sensorischen Erfahrungen ihn zu einem einmaligen Individuum machen. Mit einer Bestimmung.

Der ontologische Fehlschluss am Ende des Tunnels. Ein Licht zu erwarten. Das ist es, was der Prediger verkauft. Genau wie der Psychiater. Sehen Sie, der Prediger versucht sie daran zu bestärken, sich in trügerische Hoffnung zu wiegen und nennt das auch noch eine scheiß Tugend. Mit der Tour lässt sich eine Menge Kohle machen. Und klar, dahinter steckt ein völlig überzogenes Anspruchsdenken. Das ist doch alles sicher nur für mich. Für mich. Mich, mich, ich. Ich bin ja so verdammt wichtig. Ich bin ja so verdammt wichtig, oder? Ich bin... Fick dich doch!

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1: 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Dann sag ich, scheiß auf die Änderungen.

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0: Da vergib mir, denn ich habe gesündigt. Aber wozu? Wozu? Gott ist tot. Gott ist tot, Mann.
1: Auf einmal Stille, was zur Hölle ist los? Ach, bin ich dumm, das

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1: Im Studio André Glatzel. Schönen guten Abend. Niedersachsens Ministerpräsident Olaf Lies macht sich für den Erhalt der deutschen Volkswagen-Standorte stark. Bei einem Besuch des Werks in Hannover forderten er und VW-Betriebsratschefin Daniela Cavallo außerdem mehr Klarheit für die Beschäftigten. Bei dem Autobauer stehen in dieser Woche außerordentliche Betriebsversammlungen an. Dort will sich der VW-Vorstand zum Sparplan äußern. Bei VW könnten weltweit bis zu 100.000 Stellen gestrichen werden. Außerdem stehen 4 deutsche Werke auf der Kippe. Es wird weiter über die geplante Abschaffung der Telefonkrankschreibung diskutiert. Die Chefin des AOK-Bundesverbandes Reimann stellt sich jetzt gegen die Pläne der Koalition. Fabian Hoffmann hat mehr.
2: Reimann sagt den Funke-Zeitungen, gerade bei Infektionswellen schützt die Telefonkrankschreibung Patienten und medizinisches Personal. Dass diese Möglichkeit missbraucht wird, kann sie nicht feststellen. Die Koalition will die telefonische Krankschreibung abschaffen. Gerade von Arbeitgeberverbänden und aus der Union wurde sie wegen der vielen Krankheitstage in Frage gestellt. Reimann findet auch die Krankschreibung ab Tag 1 unsinnig, weil das Kapazitäten bindet, die dann für die Versorgung fehlen.
1: Die Koalition der Willigen will die militärische Hilfe für die Ukraine verstärken. Darauf haben sich die Unterstützerländer bei einem Treffen verständigt. Besonders die Flugabwehr soll ausgebaut werden. Außerdem wollen die Staaten die Sanktionen gegen Russland verschärfen und der Ukraine vor dem Winter bei der Energieversorgung helfen. Autofahrer müssen für Sprit mittlerweile wieder extrem tief in die Tasche greifen. Der Liter Superbenzin kostete am Wochenende im Schnitt 2,25 Euro. Damit ist der Rekordwert von Ostern wieder erreicht. Finanzminister Klingbeil wirbt für eine Übergewinnsteuer für Ölkonzerne. Der VfL Wolfsburg ist im DFB-Pokal knapp am Aus in der ersten Runde vorbeigeschrammt. Der Bundesliga-Absteiger konnte am Ende gegen Alt-Glienicke gewinnen, 6:5 im Elfmeterschießen. Eine Runde weiter ist auch der HSV nach einem 3:0 gegen Ferl und der erste FC Köln gewann gegen die Würzburger Kickers mit 2:1.
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3: Mit KI-Support. Klar bis leicht bewölkt ist es in den nächsten Stunden meistens, nur im Südwesten ziehen später mehr Wolken auf und Richtung Morgen kann es auch mal regnen. Die Temperaturen sinken in der Nacht auf 16 bis 7 Grad. Morgen wird's dann deutlich wechselhafter. Erst kommt vereinzelt Regen rein, später gibt's in der Mitte und im Süden auch mal Schauer und einzelne Gewitter. Maximal sind 27 Grad drin.

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0: ich Alkohol getrunken habe, Alter. Schon wieder einer auf dem Mond hier, weißt du, ne?
1: Daneben geschädigt wahrscheinlich.
0: Ja gut, okay. Man, der trinkt natürlich auch ganz gerne und viel, glaube ich.
1: Wie heißen Sie denn?
2: Sie ohne Konsum wissen natürlich, wer Sie sind. Ich mit Konsum weiß.

0: nächste Mal reicht gut.
1: Ist das schön.
0: Mal einmal zu.
1: Machst du weiter?
0: Warte mal, wir wollen ein bisschen ernst werden jetzt.
1: Ernst werden? In
0: ich sag immer eins. Wir haben jetzt 3 Uhr nachts.
1: 3 Uhr schon?
0: Mhm.
1: Ach du Scheiße.
0: Und da sind Leute hier im Haus, die möchten gerne schlafen.
1: Ja.
0: Ja? Und ich kann Ihnen nur empfehlen, sich jetzt hinlegen

0: Sicher.
1: Gar nichts. Deswegen werde ich natürlich auch Bulle, weil ich gar nichts bin. Und bei meinen Leute, weißt du, wie ich meine? Bulle ist so dermaßen wichtig, weil ich verrückt bin.
2: F oder A?
1: Fuchteln
2: Sie mir nicht mit Ihren
1: Händen. Natürlich fuchte ich mit Ihren Händen vor meinen Lassen sich drum, Alter. Weil es gibt da einfach keinen
0: Sie
1: Gesetz.
0: Sie können uns gar nichts finden. F oder A?
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0: Pillen bin. Habe ich Alkohol getrunken? Ich habe keinen Promille, Alter. Bitte kontrollier doch einfach, wie viel Alkohol ich getrunken habe. Ich habe auch keinen Alkohol getrunken. Kontrollier doch bitte einfach, wie viel Alkohol ich getrunken habe.
1: Machen wir doch.
0: Ja, wie viel denn? Ein Promille oder zwei Promille? Was schätzt du denn? Wie viel Promille hast du getrunken?
1: Ich kenne das nicht.
0: Bitte schätzt doch einfach.
1: Nein, möchte ich nicht.
0: Warum denn nicht? Kannst du das?
1: Ich kann das nicht. Ich kann nichts.
0: Das weiß ich, aber bitte probier's doch einfach.
1: Nein, möchte ich
0: nicht. Bitte, Harry Weinfurt.
1: 0-0 hast du.
0: 0-0? Meinst du echt? So drauf, wie ich bin?

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1: Es gibt keinen Gott. Der Mensch greift nach dem Nichts und konstruiert das Nichts zum Gott. 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
1: Im Studio André Glatzel, schönen guten Abend. Niedersachsens Ministerpräsident Olaf Lies macht sich für den Erhalt der deutschen Volkswagen-Standorte stark. Bei einem Besuch des Werks in Hannover forderten er und VW-Betriebsratschefin Daniela Cavallo außerdem mehr Klarheit für die Beschäftigten. Bei dem Autobauer stehen in dieser Woche außerordentliche Betriebsversammlungen an. Dort will sich der VW-Vorstand zum Sparplan äußern. Bei VW könnten weltweit bis zu 100.000 Stellen gestrichen werden. Außerdem stehen 4 deutsche Werke auf der Kippe. Die Ukraine soll mehr militärische Hilfe bekommen. Darauf hat sich die sogenannte Koalition der Willigen, ein Bündnis von Unterstützerländern, verständigt. Mehr von Gisa Weber.
2: Besonders dringend sei mehr Flugabwehr, heißt es in einer gemeinsamen Erklärung. Auch die Sanktionen gegen Russlands Rüstungsindustrie sollen verschärft werden. Und die Ukraine soll vor dem Winter schnell Hilfe für ihren Energiesektor bekommen. Die EU-Kommission hat zuvor außerdem 6 Milliarden Euro an Darlehen für die Ukraine freigegeben. Das Geld ist unter anderem für Munition, Luftabwehr und Radarsysteme.
1: Immer mehr Top-Positionen in deutschen Unternehmen, Behörden und Organisationen werden von Ostdeutschen besetzt. Aber gemessen am Bevölkerungsanteil sind sie immer noch unterrepräsentiert. Lisa Schwarzkopf mit den Infos.
3: Forscher aus Leipzig, Jena, Zittau und Görlitz haben die Zahlen und Gründe dafür untersucht. Sie sagen, auch jüngere Menschen in Ostdeutschland schlagen seltener die Karrierewege ein, die typischerweise in die Chefetagen führen. Und sie haben auch weniger Connections in die wichtigen Kreise. Dass sich diese Lücke mit den Jahrzehnten nach der Wiedervereinigung von selbst schließt, sehen die Forscher nicht. Die Politik müsse gezielt gegensteuern und zum Beispiel mehr Behörden im Osten ansiedeln.
1: Viele deutsche ChatGPT-Nutzer kriegen jetzt Werbung angezeigt. OpenAI verspricht, dass die Werbekunden keine Infos aus den Chats bekommen und die Werbung klar gekennzeichnet ist. Der Konzern hofft so, das Vertrauen der Nutzer nicht aufs Spiel zu setzen, wenn die offene und ungeschminkte Antworten erwarten. Der VfL Wolfsburg hat die 2. Runde des DFB-Pokals erreicht. Der Bundesliga-Absteiger konnte sich gegen Regionalligist Alt-Glienicke im Elfmeterschießen mit 6:5 durchsetzen. Weiter ist auch der HSV nach einem 3:0 gegen Verl. Außerdem gewann der 1. FC Köln gegen die Würzburger Kicker mit 2:1 und Schalke konnte sich mit 5:2 nach Verlängerung gegen den Halleschen FC durchsetzen.
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4: Mit KI-Support. Klar bis leicht bewölkt ist es in den nächsten Stunden meistens, nur im Südwesten ziehen später mehr Wolken auf und Richtung Morgen kann es auch mal regnen. Die Temperaturen sinken in der Nacht auf 16 bis 7 Grad. Morgen wird's dann deutlich wechselhafter. Erst kommt vereinzelt Regen rein, später gibt's in der Mitte und im Süden auch mal Schauer und einzelne Gewitter. Maximal sind 27 Grad drin.

Also, ein Kinderschänder geht zusammen mit einem kleinen Jungen in den Wald rein. Und der Kinderschänder geht zusammen mit dem Jungen weiter und weiter und es wird dunkler und dunkler und sie gehen tiefer und tiefer in den Wald. Und plötzlich sieht der Junge zu dem gemeinen Kinderschänder hoch und sagt, hey Mister, irgendwie kriege ich Angst. Darauf guckt der Kinderschänder runter und sagt, du denkst, du hättest Angst, Junge? Ich muss hier ganz allein wieder rauslaufen.

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Die einzige Spezies mit dem Gift des Selbstzweifels im genetischen Code. 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

Mir furcht sei weinerlich und ausgerechnet Falk Schacht fragt sich, ob eine Fliege reflektiert, dass sie auf Scheiße sitzt. Ja, weiß ich nicht. Tust du das? Fragst du dich das ab und zu, wenn du im Studio mit Fasabi sitzt und du mit deinen 44 Jahren mittlerweile Deutschrap-Gossip diskutierst mit einer halb so alten Göre ohne Plan von nix? Ich meine ja nur Eigentor nach Eigentor, aber ich soll der sein.

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1: Oh,

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2: Im Studio André Glatzel. Beim Sparkurs bei Volkswagen zieht der Betriebsrat klare rote Linien. Betriebsratschefin Daniela Cavallo schließt betriebsbedingte Kündigungen und Werksschließungen aus. Vom Vorstand fordert sie stattdessen eine Vorwärtsstrategie für den Konzern. Cavallo sagte nach einem Besuch im VW-Werk Hannover:
3: Wir als Gesamt- und Konzernbetriebsrat versperren uns nicht davor, dass wir natürlich Lösungen finden müssen für die Gegebenheiten, in denen wir uns befinden. Aber eins ist klar, das kann nicht gegen die Belegschaft passieren, sondern wir müssen gemeinsam Lösungen finden, wie wir das in Vergangenheit auch getan haben.
2: VW-Chef Blume hatte zuletzt einen zusätzlichen Abbau von weltweit 100.000 Stellen ins Gespräch gebracht. Er will die Beschäftigten in den Werken jetzt informieren. 36 Milliarden Euro. Das ist laut Greenpeace das Preisschild für den Hitzesommer in Deutschland. Die Schäden durch extreme Temperaturen und Dürre teilen sich dabei ganz unterschiedlich auf. Silas Quiring.
4: Ja, fast ein Drittel entfällt allein auf die Arbeitswelt. Durch niedrigere Produktivität an heißen Tagen büßt die Wirtschaft dieses Jahr demnach knapp 11 Milliarden Euro ein. Dazu kommen dann noch Ernteausfälle, Waldbrände und